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1: Dankeschön, Damen und Herren. Es gut, ein Meer in Stuttgart. Dankeschön. We have some very special guests that will be out later on. Wir machen ein Schallplatten.